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2: 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Es ist 3 Uhr.
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1: Es ist 4 Uhr.
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3: Es ist 5 Uhr.
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0: 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Es ist 6 Uhr.
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2: Es ist 7 Uhr.
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16: Einen wunderschönen guten Morgen wünsche ich euch in ganz Deutschland. Was geht? Ich bin Valentin. Gleich noch mit Crow und Unendlichkeit habe ich für uns in der Playlist. Ich habe das Gefühl, da schweben wir irgendwie durchs All. So mit so einem richtig geilen Space Jet. Machen wir gleich mal einen kleinen Ausflug auf den Mond. Zusammen mit Crow hier auf Absolut Germany. Jetzt davor erstmal Chapo 102. Das hier ist für immer. Macht euch einen richtig schönen Morgen. 8 Uhr haben wir's.

0: heißt es schnell sein für alle Juju-Fans von euch. Die Frau reißt dieses Jahr alles komplett ab. Ihre Clubtour ist schon ausverkauft, aber es gibt Hoffnung. Sie ist nämlich noch in Berlin und in München am Start. In der Columbia-Halle und im Zenit. Einmal am 7.8., einmal am 8.8. Und es gibt dafür noch Tickets. Also seid auf jeden Fall richtig schnell, wenn ihr Juju live sehen wollt, mit der Crowd richtig abfeiern wollt, Moshpit machen wollt und all eure Emotionen, all euren Frust vielleicht auch, den Juju auch in den letzten Jahren gehabt hat, rauslassen wollt. Wir hören mal rein in ihrer neuen Nummer. Das hier ist Crash Out Freestyle auf Absolute Germany. Das hier ist Juju. Das hier ist Deutschlands Mainstage. 10:08 haben wir es. Ich bin Valentin. Hi.
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0: What's up, Friends? 20 nach 8 haben wir's.
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0: Genau so sieht's doch aus. Ey, wir holen sie zu uns in den Studios. Senden sie deutschlandweit. Das ist die größte Bühne für die Newcomer, die ihr auf jeden Fall auf dem Schirm haben müsst. Bühne frei, jeden Montagabend 20 Uhr. Mit mir, Valentin, und gestern Abend war Scoffy zu Gast, die sehr, sehr interessante Musik macht. Sie liebt das vor allem, so ein paar Genres zu vermischen und sich da auch auszuprobieren. Warum, hat sie uns gestern Abend erzählt.
3: Ich finde, man kann so in jedem Genre irgendwas rauspicken oder finden, was einen hypt oder beruhigt. Oder ich liebe die Difference zwischen elektronischer und akustischer Musik. Und ja, ich glaube, ich kann mich auch niemals so, also als Selbstzuhörerin, auf ein Genre festlegen, weil man halt irgendwie in jeder Situation was anderes braucht. So. Und das möchte ich irgendwie auch wieder anderen Leuten weitergeben können.
0: Finde ich super, super cool. Und wenn ihr sagt, ey, ich habe Bock, den ganzen Talk nochmal nachzuhören, ja, no problemo, könnt ihr natürlich machen. In unserer kostenlosen Absolut-Radio-App findet ihr den ganzen Talk mit unserer Newcomerin Scoffy von gestern Abend. Und ich habe sie jetzt am Start hier mit einem Song. Das hier ist Ich mag's auf Absolut Germany. Das hier ist Deutschlands Mainstage. Das hier ist Scoffy.

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was geht. Der perfekte Song für alle von euch, die jetzt schon am Hasseln sind. Vielleicht beim Pilates, vielleicht schon mal einen Morgenrun machen oder auch im Gym ein bisschen durchziehen. Shireen David habe ich am Start. Du bist ein Buddy, yeah, dann musst du pushen. Oh yes. Bist du ein Hardy, yeah, werden sie gucken. Alter, ey, das Ding kriegt ihr gleich in so 5 Minuten hier auf Absolut Germany. Das hier ist Deutschlands Mainstage. Jetzt aber erstmal Montez und Sido. Das hier ist Glück. Ich bin Valentin. Hi.

0: 10 von 9 hier auf Absolut Germany an diesem Dienstag. Was geht? Ich bin Valentin und vielleicht habt ihr ja Freunde, wo ihr sagt, ey, die sind so gut, die schätzen mich einfach so krass wert. Ich bin so happy, dass ich die habe. Ali Neumann hat das auch und die hat uns mal erzählt, hier, wir haben ein bisschen mit ihr gequatscht, was so richtig gute Freunde ausmachen.
1: Die wirklich tollen Beziehungen, die ich im Leben habe oder die kreativen Freundschaften, alles mögliche, die haben noch nie darauf basiert, ob ich attraktiv bin.
0: Absolut. Ich glaube, die wirklich wahren inneren Werte, die zählen zu 100.000%. Wir sollten bei Freundschaften auf gar keinen Fall nach dem Äußeren gehen. So sehe ich das jedenfalls auch. Ich habe sie jetzt für uns in der Playlist. Das hier ist Ali Neumann. Das ist Ein Herz kann man nicht reparieren auf Absolut Germany. Das hier ist Deutschlands Mainstage.

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1: Genau, so sieht's doch aus. Ey, Freunde, cool, dass wir zusammen in den Tag starten. 9 Uhr haben wir's. Und vielleicht habt ihr Bock, heute zu euren Kollegen oder zu euren Friends in der Uni einfach mal zu sagen, ey, Habibo, cool, dass du mit mir am Start bist, dass wir das hier zusammen gemeinsam rocken. Den perfekten Song, um dieses Gefühl auch so ein bisschen rüberzubringen, habe ich gleich für uns in der Playlist. Wesel mit Habibo. Ey, kriegt ihr natürlich bei uns. Das ist euer Sender für Deutschrap. Das hier ist Absolut Germany. Jetzt aber erstmal Sam Payne. Das hier ist so einfach. Kommt gut rein in diesen Tag.

0: Hallöchen, Popöchen. 8:50 haben wir es hier auf Absolut Germany. Ich habe jetzt für uns Green am Start hier in der Playlist, bei dem man manchmal nicht so richtig weiß, ist das jetzt Rap oder ist das Pop oder was ist das eigentlich für ein Genre? Wir haben mit ihm gequatscht, er war bei uns zu Gast und das ist seine Antwort darauf.
1: Da bewege ich mich zwischen den Welten. Ja. Ich bin weder der beste Sänger noch der beste Rapper, aber alles, was ich mache, mache ich mit voller Liebe.
0: Oh, ich finde, das ist die beste Einstellung, die man haben kann. Hauptsache, man packt Liebe in seine Songs und ich finde, genau das hört man auch. Ich habe ihn jetzt mit Wimpernschlag am Start, zusammen mit Max Grimm, seine ganz neue Nummer, kriegt ihr bei Deutschlands Mainstage. Das hier ist Absolut Germany und ihr könnt ja selber mal abchecken. Ist das für euch Rap? Ist das Pop? Eigentlich völlig egal.

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Shoutouts gehen raus an alle Mütter, die Bettina heißen. Was geht? Ihr hört Absolut Germany. Das hier ist Deutschlands Mainstage. Ich habe jetzt für uns fettes Brot hier in der Playlist mit Bettina. Zieh dir bitte etwas an. Ja, ey, lass uns das Radio aufdrehen. Lass uns das Ding richtig genießen. Das hier ist euer Sender für Deutschrap. Ich liebe diese Nummer. Oh mein Gott, alleine dieser Beat am Anfang. Boah, boah, wir hören zusammen rein.

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wenn ihr euch gerade irgendwo für ein Studium bewerbt und die chilligsten Freunde da kennenlernen wollt, die nettesten, die kreativsten, dann ist vielleicht sowas wie Mediendesign oder Medienkulturwissenschaften was für euch. Für Kasi und Antonius war es auf jeden Fall was. Die beiden Jungs haben sich nämlich da kennengelernt im Studium in Freiburg. Antonius hat Mediendesign studiert und Kasi Medienkulturwissenschaften. Es war ein Match. Die beiden Jungs haben sich von Anfang an super gut verstanden und teilen einfach diese Liebe zur Musik, zum Design, zu den Medien. Und vielleicht ist es ja bei euch genauso. Vielleicht seid ihr ja genauso typmäßig auch drauf. Dann ist das vielleicht eine kleine Inspo für euch, was ihr da jetzt für Häkchen setzt auf hochschulstart.de oder bei der Uni, wo ihr euch vielleicht jetzt dann noch

einschreibt die nächsten Wochen. Ihr hört Absolut Germany, das hier ist Deutschlands Mainstage. Ich habe die beiden Jungs jetzt bei uns in der Playlist am Start. Das hier ist Alles, was ich anfasse, geht kaputt von Kasi und Antonius. Startet gut rein in diesen Tag.

0: 10 vor 10 hier auf Absolut Germany. Nice, dass ihr am Start seid. Die Melanie aus Berlin, die hat einen richtig coolen Arbeitskollegen. Der hat nämlich Folgendes gemacht.
1: Es ist so, dass ein Arbeitskollege von mir gesagt hat, wenn du gute Musik hören willst, dann musst du Absolut Germany hören.
0: So nämlich. Und damit hat er absolut recht, ja. Und vielleicht seid ihr ja auch gerade im Office und habt noch ein paar Abteilungen irgendwie auf anderen Gängen, auf einer anderen Etage. Dann geht doch jetzt einfach mal zu denen und sagt, ey, wenn ihr richtig geilen Deutschrap hören wollt, die Artists aus Deutschland, die ihr feiert, geile Musik made in Germany, dann ja, dann seid ihr hier bei uns genau richtig auf Absolut Germany. Jetzt mit Jazik in der Playlist. Das hier ist Klatschgas. Grüße gehen raus an alle von euch, die gerade im Office sitzen in ganz Deutschland und hier Absolut Germany hören.

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15: Hey Freunde, das sieht verdammt gut aus hier um 10 Uhr. Und damit meine ich nicht nur euch in ganz Deutschland, natürlich meine ich auch unsere Playlist. Ich habe richtig viele geile Acts am Start. Eamon, Materia, Zartmann, Rin, Paschanim, Paul Wetz, alle gleich noch in den nächsten 20 Minuten bei uns hier auf Absolut Germany. Das ist euer Sender für Deutschrap. Und den Anfang, den macht jetzt Illy Preis. Das hier ist 20 und irgendwas. Für alle von uns, die sich manchmal ein bisschen lost fühlen im Leben.
16: Nice.

0: 10 nach 10 hier auf Absolut Germany an diesem Vormittag. Geil, dass ihr mit uns hier den Tag verbringt. Ich bin Valentin. Ich habe jetzt Rin in der Playlist und der Bro ist ja im Deutschrap wirklich nicht wegzudenken. Ja, viele haben schon mit ihm zusammengearbeitet in der Musikszene hier in diesem Land und feiern seine Musik und das hat auch einen Grund. Schmidt hat mal so ein bisschen den Tiegesbild, was er so krass an Rin feiert.
1: Also der ist einfach wahnsinnig freigeistig auch, lässt wahnsinnig vieles zu, ist viel in seinem Handy unterwegs und dann auf einmal kommt dann so eine ganze Strophe raus, geht dann wahnsinnig intuitiv ran und deswegen passieren Dinge dann auch schnell und ad hoc. Manchmal weiß er selber, glaube ich, nicht ganz, oder das ist vielleicht auch nur eine Unterstellung, vielleicht weiß er sogar ganz krass, was er genau meint.
0: Boah, ich habe ihn jetzt zu uns in der Playlist. Rin mit Exit Through the Gift Shop auf Absolut Germany. Das hier ist Deutschlands Mainstage.

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so eine geile Nummer kriegt ihr natürlich nur bei uns, deutschlandweit auf Absolut Germany. Das hier ist Deutschlands Mainstage, euer Sender für Deutschrap. Macht euch einen richtig schönen Dienstagvormittag.

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0: Freunde, ich frage mich, wo die Artists hier aus der Playlist Urlaub machen. Oder? Ey, Sido zum Beispiel, wo macht der Urlaub? Marokko, Mallorca, vielleicht auch die USA? Irgendwie kann ich ihn mir überall vorstellen, am besten aber irgendwie so an so einem richtig weißen, großen Sandstrand mit so einem Caipirinha in der Hand, Sonnenbrille auf, Hut auf, dazu irgendwie richtig fette Mucke am Pumpen. Ey, irgendwie kann ich mir das sehr, sehr gut vorstellen. Also liebe Grüße gehen raus an alle von euch, die vielleicht auch gerade Urlaub haben und vielleicht auch Sido im Urlaub irgendwo treffen. Dann sprecht ihn auf jeden Fall mal an und sagt ihm, was für geile Mucke er macht. Ich habe ihn jetzt für uns in der Playlist zusammen mit Sarah Connor. Das hier ist Interstellar auf Absolut Germany. Ich bin Valentin. Hi.
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riecht ihr das? Den Duft von dem Waschmittel von eurem Crush. Vielleicht seid ihr heute Morgen ja da aufgewacht irgendwie bei wem anders und habt noch schnell einen Hoodie mit übergezogen, weil es heute Morgen frisch war. Ihr kleinen Rabauken. Ich finde, das ist das schönste Gefühl, oder? Irgendwie so ein Kleidungsstück, so ein Hoodie von dem Crush. Man lernt sich gerade kennen, irgendwie so mitzunehmen. Ey, I love it, I love it. Ich habe jetzt die perfekte Nummer dafür. So ein bisschen hier bei uns in der Playlist auf Absolut Germany. Glasperlenspiel, dein Hoodie beschreibt genau dieses Gefühl. Das hier ist Deutschlands Mainstage. Ich bin Valentin um 10 vor 11.

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17: Stopp, ja. Ey, wir fallen noch nicht ins Mittagstief, Freunde. Wir machen jetzt nochmal richtig Attacke hier auf Absolut Germany. Zusammen mit Shiagu. Ich habe seine ganz neue Nummer hier in der Playlist jetzt für uns. Das hier ist Geld. Gib ihm, 11 Uhr haben wir's.
18: Und wir

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Young St. Paul ist ein Trendsetter, Freunde. Was geht ab? Ihr hört absolut Germany. Und der Bro hat jetzt geleakt, was er so für Sommer-Activities am Start hat. Und das sind Kreuzworträtsel. Sudokus nimmt er überall mit hin. Egal ob zum Kiosk, Backstage mit der Gang oder auch irgendwie auf der Wiese so ein bisschen Sudoku zocken. Ich finde, das ist so eine geile Activity. Komplett underrated. Kennen wir ja eigentlich eher so von Oma und Opa. Aber für unseren Brain ist eigentlich voll geil, oder? Einfach mal wieder so ein bisschen, ja, Rätsel lösen. Richtig cool. Kreuzworträtsel kriegt er irgendwie auch an jedem Kiosk. In jeder Zeitschrift ist so ein Ding drin. I love it, Bro. Also ich weiß schon mal, was ich heute Nachmittag mache. Und vielleicht ist es ja eine kleine Inspo auch für euch. Ich habe ihn jetzt bei uns in der Playlist. Das hier ist Young St. Paul. Das hier ist In der Luft. Meine persönliche Sommernummer jetzt schon 2026. Gib ihm.

Ihr seid hier auf Absolut Germany genau richtig, wenn ihr Deutschrap feiert. 20 nach 11 haben wir es hier an diesem Dienstag. Ich bin Valentin, jetzt mit Sammy Deluxe. Das hier ist Musik made in Germany und zwar die coole, die fresche, die geile. Das hier ist Haus am Meer auf Absolut Germany. Gib ihm. Mehr.

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0: Hey Friends, willkommen hier auf Absolut Germany. Vielleicht seid ihr ja gerade frisch dazugekommen und habt uns ganz neu entdeckt und denkt euch so, hä, warte mal, träum ich? Ist das wirklich wahr? Gibt es wirklich einen deutschlandweiten Radiosender, der den ganzen Tag Deutschrap ballert? Ja, den gibt's. Das sind wir, Absolut Germany. Wir spielen die Mucke, die ihr liebt, made in Germany. Und der Anton aus Dresden, der hat uns eines Tages tatsächlich auch mal entdeckt.
1: Ich höre schon relativ lange. Also, da habe ich mir nicht mein neues Auto geholt und ich brauche einfach Deutschrap bzw. deutsche Musik auf meinem Ohren und habe auch nicht immer Lust, meine Playlist anzumachen über Spotify. Da habe ich dann halt ein bisschen recherchiert, wo kann ich denn geil nur Deutschrap hören oder allgemein nur deutsche Musik. Da gab es halt Absolut Germany und da hänge ich jetzt fest und richtig geil, was ihr macht.
0: Danke. Ja, Mann. Ey, Anton, geil, dass du festhängst. Ich küsse doch dein Herz. Liebe Grüße gehen raus nach Dresden und natürlich auch an euch alle, die deutschlandweit hier gerade zuhören. Schickt uns gerne mal eine Nachricht rein an unsere Hotline, die 0160 4800 706, findet ihr übrigens auch die Nummer in unserer kostenlosen Absolut Radio App. Ich freue mich auf eure Nachrichten.

Die perfekte Nummer, um sich jetzt schon mal so ein bisschen auf die Mittagspause vorzubereiten, schon mal so richtig zu zeigen, wer hier der Babo im Laden ist, habe ich jetzt für euch am Start. Hier auf Absolut Germany, euer Sender für Deutschrap. Das hier ist Deutschlands Mainstage. Paschanin, AK außer Kontrolle mit Prada Sport. Hier bei uns in der Playlist. 10 vor 12 haben wir's. Ich bin Valentin. Hi.

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21: Genau so sieht's doch aus, Freunde. Wir haben sie alle für euch am Start. Die Artists aus Deutschland, die ihr feiert, die ihr liebt. Und dazu gehört natürlich auch Sam Payne, den Bro habe ich jetzt für uns in der Playlist. Gibt uns einen richtig geilen, sommerlichen, freshen Sound. Das hier ist so einfach. Macht euch eine geile Mittagspause. Ich bin Valentin. Hi.

Alle 1986 Fans aufgepasst, unser Bro ist dieses Jahr noch auf Tour. Im September und im Oktober ist er am Start. Hamburg, Berlin, Oberhausen, München, Stuttgart, Mannheim, Köln und noch in ganz vielen anderen Städten. Also wenn ihr Fans seid, ey, checkt das auf jeden Fall mal ab. Es gibt bestimmt noch ein paar Tickets für euch. Und ich glaube, es könnte cool werden, da mit der Gang so ein bisschen abgehen, diese tiefe, rauchige Stimme mitzuerleben live auf der Bühne. Und vielleicht seht ihr ihn ja irgendwo auch Backstage rumlaufen, ohne seine Sturmmaske. Ich habe ihn jetzt für uns in der Playlist. Das hier ist 1986 auf Deutschlands Mainstage. Das hier ist Nur dir gehören. Das hier ist absolut Germany.

20 nach 12. 4 am Mittag auf Absolut Germany. Das hier ist Deutschlands Mainstage. Jetzt mit Bowser da drauf. Den habe ich jetzt für uns in der Playlist mit seinem Track Vagabund. Bedeutet übrigens so viel wie Landstreicher, Umherziehender. Jemand, der irgendwie nicht so richtig weiß, wo er eigentlich hingehört, so völlig rastlos ist. Und das passt auch zu Bowser. Ist mehrfach umgezogen, der Bruder. Ist irgendwie ja überall an jedem Ort auch irgendwie zu Hause. Und ich glaube, das können viele von uns auch ziemlich nachvollziehen, oder? Ey, es ist doch eigentlich überall das Zuhause. Überall, wo man coole Leute hat, einen geilen Vibe hat und auch geile Mucke hat. Und die kriegt ihr deutschlandweit bei uns hier auf Absolut Germany. Das ist euer Sender für Deutschrap jetzt mit Bowser und Vagabund. Ich bin Valentin. Hi!

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0: Bad Moms Jay ist ein echt gutes Vorbild. Macht nämlich nicht mehr so viel am Handy. Wir hören mal zusammen rein.
1: Ich poste schon viel und ich bin aktiv, aber so, was ich richtig mache, so, das poste ich voll selten. Und ich finde das so geil, weil ich bin gar nicht mehr der Typ, der so das Handy rausholt. So.
0: Boah, check ich absolut. Gerade so im Urlaub und so, ne? Einfach mal ein bisschen das Handy wegpacken. Ey, wir haben eh schon 3.150.000 Bilder von irgendwelchen Stränden und von irgendwie, keine Ahnung, unseren Friends. Wir haben so viele Erinnerungen schon auf unserem Handy. Braucht man auch eigentlich gar nicht mehr alles so viel, ne? Ist eh alles doppelt und dreifach dann auf dem Handy und nimmt ganz viel Speicherplatz weg. Ich hab's jetzt für uns in der Playlist. Das hier ist Bad Moms Jay zusammen mit Boki von Clock Clock. Das hier ist Gefährlich auf Absolut Germany. Das hier ist Deutschlands Mainstage. Ich bin Valentin. Hi.
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0: Gleich übernimmt Easy und macht sich mit euch einen richtig coolen Mittag hier ab 1 Uhr. Jetzt aber erstmal Juju mit Crash Out Freestyle auf Absolut Germany. Euer Sender für Deutschrap deutschlandweit. Hier kriegt ihr die Mucke made in Germany, die ihr feiert. Ich bin Valentin und wünsche euch jetzt schon mal einen richtig schönen Resttag. Aber ey, wie viel geiler kann der Tag werden? Das hier ist Crash Out Freestyle.
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15: 13 Uhr haben wir es. Ich bin Easy. Schön, dass ihr mit dabei seid. Gleich habe ich den Mann, der international durchgestartet ist und sogar Ed Sheeran ihn feiert. Zartmann mit Tau mich auf. Vorher gibt es jetzt Raf Camora und Dadan mit Mach Papier.
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0: Something. Mitte Juli kommt das neue Album Nostalgia von Rin und er war jetzt echt 4 Jahre weg. Und wir fragen uns natürlich, was hast du die letzten 4 Jahre gemacht?
1: Und unter anderem habe ich 4 Jahre gebraucht, um die Liebe zu meinem eigentlichen Beruf wiederzufinden. So, und da war auch 1,5 Jahre Pain, Alter. Pianounterricht. Ich habe Mixingkurse beim Engineer von Blond gehabt, privaten Kurs gezogen, so. Und ich habe wirklich ultra viel in Knowledge investiert.
0: Das hört sich gut an. Zeit gut genutzt, würde ich dann sagen. Ich bin sehr gespannt aufs Album und der Song ist da auch mit drauf. Rin und Reezy mit Wach, das ist Deutschlands Mainstage, das ist absolut Germany.

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Vor 11 Jahren ist ein Song rausgekommen, 2015, von AFD. Das sind Afrop und Samy Deluxe. Und der heißt legendär populär und für alle, die Fans auch von den, sag ich mal, Legenden aus dem Deutschrap sind. Let's go, oder? Lass uns reinstarten.

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0: Zurück in die Zukunft 3, so heißt das Album von Materia, was in diesem Jahr rausgekommen ist. Und er sagt bewusst, ey, das ist ein Album für die Fans. Das ist für die Leute, die mich lieben, die mich kennen und die Bock auf künstlerische Musik haben. Das ist kein Mainstream und der Song kommt davon. Und ich finde, ja, er liefert einfach immer ab, der Materia. Mit Sad Holiday, Schwarzer Sand, das ist absolut Germany, das ist Deutschlands Mainstage.
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So, so. Da ist es wohl doch nicht aus zwischen Raf Camora und Bones MC. Raf Camora hat jetzt in einem Interview verraten, wieso von den beiden nichts mehr kommt. Denn Palm aus Plastik und diese ganze Ära ist über 4 Jahre her. Also, dass da zuletzt was released wurde. Und er hat jetzt gesagt, ey, wir erzeugen ein bisschen Spannung. Vielleicht kommt da ja auch wieder was. Wir lassen es offen, ob jemals überhaupt wieder was kommt. Und das ist genau das, was die beiden reizt. Fokussieren sich jetzt erstmal auf ihre eigenen Projekte. Und ich hoffe und bete, dass da nochmal was kommt, weil das hat ganz doll mein Herz. In der Zwischenzeit nehmen wir auch Kontra K mit dazu. Und Raf Camora, der Song, ich wollte gerade sagen der Titel, aber es ist das Gleiche. Der Song heißt Zeitpunkt.

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15: 14 Uhr haben wir's. Das ist Absolut Germany. Ich bin Easy und ich hoffe, ihr habt hier eine gute Zeit mit uns. Denn da sind so viele tolle Songs und gleich eine Kombi, die ich immer noch feier. Sahide und Crow mit Mona Lisa Motion. Vorher jetzt Il Cervetto, die Band aus Berlin mit Magst du?

7. August soll es soweit sein. Da kommt das Album von Juju. Ich bin sehr gespannt. Wenn das so weitergeht mit den Songs, die sie droppt, dann wird das vielleicht mein Lieblingsalbum in diesem Jahr. Der nächste Song erinnert mich ein bisschen an Sixten. Der geht dumm, wir gehen dumm. Das ist dumm. Auf absolut.

Für alle OG-Fans, die schon ein bisschen länger bei Shireen David mit dabei sind, die wissen, sie hat mal angefangen mit YouTube und irgendwann kam dann der Switch zur Musik und es war für sie gar nicht so einfach, dass das anerkannt wird, vor allen Dingen im Rap-Bereich. Und anfangs hat sie noch ein bisschen softer angefangen und dieser Song, der hat mein Herz aus dem Jahr 2019. Das ist Shireen David mit Brillis auf Absolut Germany.

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Chiago beamt uns ein bisschen in die 2010er Jahre mit Jumpstyle, mit, wie heißt es nochmal, Skrillex. Leute, jetzt habe ich gerade Blackout. Bin ich... Hä? Kennt ihr das, wenn ihr Wörter vergesst und eigentlich habt ihr gerade noch drüber nachgedacht? Das ist so ein Moment. Dubstep, ich hab es. Chiago ist das mit Geld. Ich liebe die Vibes, ich freue mich aufs Album, was kommt. In

Meine Kopfhörer hier aus, mach mich bereit, um zu wechseln. Gleich ab 15 Uhr ist Flo am Start, führt euch in euren Nachmittag, das war richtig Allmann, führt euch, ist da für euch am Feierabend. So, das wollte ich sagen. Und das übrigens jeden Tag.

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15: Freunde, welcome hier auf Absolut Germany. Moin, moin. Hallöchen, schön, dass ihr da seid. 15 Uhr haben wir es, Dienstag haben wir es und wir gleiten rein in euren Nachmittag, in euren Feierabend, in euren Abend, Freunde. Und das hier mitten im Line-Up auf Deutschlands Mainstage. Holle die Waldfee hat sich gewaschen. Nina Chuba dabei, 01099 natürlich im Start. Contra K mit am Start. Und das hier ist Bad Moms Jay zusammen mit Boki von Clock Clock. Unglaubliche Stimme hat der Mann. Das ist gefährlich.
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0: Das ist Absolut Germany, Freunde. Und auf Absolut Germany machen wir die Bühne frei für Newcomer.
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0: Jeden Montag machen wir hier auf Absolut Germany ab 20 Uhr die Bühne frei für Newcomer. Und gestern war die großartige Scofie aus Wien hier bei uns am Start. Und Scofie ist... ja, ganz schwierig einzuordnen, finde ich, weil ihr Sound irgendwie in so ganz vielen verschiedenen Genres stattfindet. Sie ist auch nicht nur Rapperin, sie ist auch Produzentin, sie ist eine Multi-Instrumentalistin, wie man das nennt, ist einfach in vielen verschiedenen Sounds mit einer unverwechselbaren Stimme unterwegs. Und Scofie, jetzt mal ehrlich, hast du persönlich einen Favorite Genre?
3: Man kann so in jedem Genre irgendwas rauspicken oder finden, was einen hypt oder beruhigt. Oder ich liebe die Difference zwischen elektronischer und akustischer Musik. Und ja, ich glaube, ich kann mich auch niemals so, also als Selbstzuhörerin, auf einen Genre festlegen, weil man halt irgendwie in jeder Situation was anderes braucht. So. Und das möchte ich irgendwie auch wieder anderen Leuten weitergeben können.
0: Ja, gleiche Antwort, wie wenn ich meine Mama frage, wer ihr Lieblingssohn ist, Freunde. Und bei Scofie hören wir jetzt hier auf Absolut Germany rein. Wir machen die Bühne frei, auch hier bei mir auf Absolut Germany, Freunde, auf Deutschlands Mainstage. Und das ganze Interview könnt ihr natürlich nachhören auf unserer Webseite absolutradio.de oder in unserer App.
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Von ganz neu, Rin, Exit Through the Gift Shop, gehen wir jetzt zu Legendär, zu DJ Tomic, zu Flair und zu G-Hard auf Absolute Germany mit so ein bisschen Criss-Cross-Jump-Jump-Vibe, beziehungsweise ein bisschen mehr als nur Vibe, Freunde. Das ist Jump-Jump hier auf Absolute Germany. Let's go!

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Ohne Spaß, wo kam er jetzt eigentlich hergespawnt? Hallöchen, Erdabs in Germany. Mein Name ist Flo. Schön, dass ihr mit dabei seid. Und es geht um Farjan. Farjan macht schon ganz, ganz, ganz lange Musik, war aber lange Zeit sehr, sehr ruhig um ihn. Hat das am Anfang so ein bisschen sporadisch gemacht, sehr wenig nur released. Dann auch mal vor ein paar Jahren eine ganz lange Pause und ist dann jetzt irgendwie

in mich, ist er brutal durch die Decke gegangen, hat irgendwie die Tür aufgetreten und gesagt, ach so, Freunde, ich bin jetzt übrigens auch wieder da und haut seitdem irgendwie Banger nach Banger nach Banger raus mit einer coolen Message, mit einem coolen Vibe, mit guter Laune, mit Freude, und seine neue Nummer mag ich unfassbar gerne, heißt Versprich mir, weil sie einfach irgendwie süß ist, macht total Freude, macht total Spaß, dem Mann aktuell beim Musikmachen zuzugucken. Freunde, ich verhaspel mich schon fast, weil ich so euphorisch bin. Wir gehen rein, feiern, hier auf Absolute Germany für euch am Start.

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17: 16 Uhr haben wir's. Punkt 4 hier auf Absolut Germany, Freunde. Schön, dass ihr mit dabei seid. Es ist Dienstag. Es ist ein fantastischer Tag mit durchwachsenem Wetter. Mit Shindy machen wir es uns aber gleich gemütlich. Mit Amen und Sira gehen wir rein. 30 Mal am Tag. Und Raf Kamora und Dadan sind natürlich auch dabei. Die machen ihr Paper. Die machen Papier. Das ist Machpapier hier auf Absolut Germany.

Ach Leute, da geht mir das Herz auf. Hi, ihr hört Absolut Germany, mein Name ist Flo, freue mich, dass ihr mit am Start seid. Und mit am Start ist auch die Esther aus Berlin, hat sich hier gerade auf die Absolut Germany Line reingemeldet, auf die 0160 4800 706. Und beim Absolut Germany hören wickelt sie gerade ihr Kind, beziehungsweise sie wickelt ihr Kind beim Absolut Germany hören, vielleicht eher so rum. Und das finde ich irgendwie eine süße Vorstellung. Esther, passender könnte die nächste Nummer nicht sein. Extra für dich, Esther Graf, hier auf Absolut Germany am Start mit Wofür es sich zu leben lohnt. Ach,

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Das ist Ruby hier auf Absolut Germany am Start mit Gen Z Love. Und von Gen Z geht's jetzt hier rüber, nicht zu Millennials, sondern ich glaube faktisch zu Boomern. Die Fanta 4 habe ich jetzt für euch hier mit dabei. Aber Boomer, die halt einfach Deutschrap geprägt haben, die Deutschrap mit zu dem gemacht haben, was es heute ist, Freunde, die unsere Musik einfach influenced haben und das to the fullest. Die Lieblingsrapper eurer Lieblingsrapper hier auf Absolut Germany am Start. Das sind die Fantastischen Vier mit Troy.

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Leute, die Nummer ist einfach mein Leben. 01099 mit 2000er hier auf Absolut Germany am Start gewesen. Kinder, die viel draußen waren, Kids aus den 2000ern for real, und es ist ja so wahr. Also ich habe damals nicht hier irgendwie mit TikTok mit 12 Jahren irgendwie dran gehangen, gab's einfach noch nicht. Wir haben uns mit Stöcken im Wald geschlagen und dann schön mit aufgerissenen Hosen nach Hause gekommen. Liebe Grüße gehen raus an meine Mama, die dann immer meine schönen hier die Jeans waschen musste. Neue Jeans, Tag 3, Loch im Knie. Irgendwann wurde es cool, Loch im Knie. Was soll ich sagen? Fantastische Nummer, fantastischer Vibe. Und jetzt gehen wir direkt rüber zu zwei Homies von den 01099 Jungs. Die verstehen sich sehr gut, die kennen sich schon lange. Kasi und Antonius hier auf Absolute Germany auch am Start. Alles, was ich anfasse, geht kaputt.

0: Ich weiß nicht, bisschen wie Fußball spielen im Verein, aber seit 10 Jahren nur zum Training kommen und nicht ein Spiel gemacht. Freunde, Hallöchen, ihr hört Absolut Germany, ist natürlich nur Spaß und ich habe gleich Chivo für euch am Start. Und Freunde, Chivo bringt im September sein erstes Album raus und das, obwohl er schon seit fast 10 Jahren irgendwie auch Mucke macht. Seit 10 Jahren release der Mann Songs und ist seit 10 Jahren gefühlt am Start. Und jetzt, dieses Jahr, bringt er das allererste Mal ein Album raus. Im September soll die Platte rauskommen. 17 wundervolle Songs drauf, unter anderem er hier. Und ich muss sagen, ich freue mich wirklich auf die Platte, weil ich Chivo als Musiker seine Musik einfach wahnsinnig gerne mag. Hab ihn hier für euch am Start auf Absolut Germany mit Aperol Spritz.
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14: Das ist Absolut Germany, Freunde. Welcome 17 Wormers. Mein Name ist Flo, schön, dass ihr mit dabei seid. Das ist Deutschlands Mainstage. Und auf die holen wir jetzt eine Wienerin mit drauf. Gastspiel aus Österreich. Elli Preis hier auf Absolut Germany mit dabei. Das ist 20 und irgendwas.
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0: So, Freunde, jetzt 1-9 Gang hier auf Absolut Germany am Start. Nizzy 1-9 zusammen mit Karamell 1-9, beziehungsweise eher versus Nizzy versus Karamell. Das ist Absolut Germany, das ist Deutschlands Mainstage mit dem CEO of 8 und Mello Underrated hier auf Absolut Germany mit dabei. Let's go.
1: Okay, 1-9. Mello. Nuno. Okay. Ja. Yeah.

so schnell ausverkauft gewesen, dass es ein Nachkonzert gibt. Das heißt, 2 Tage Berlin Wuhlheide Alligator Show. Und Alligator Konzerte sind tatsächlich auch immer ein absolutes Highlight. Ich habe ihn jetzt zur Feier hier für euch mitgebracht mit seiner vermutlich legendärsten Nummer. Das ist Absolute Germany. Das ist Alligator mit Willst du?

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hört Absolut Germany. Hi, mein Name ist Flo und Freunde, jetzt aus Berlin für euch, für ganz Deutschland hier am Start auf Deutschlands Mainstage. Il Civetto mit Magst du.

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1: Nicht nur Arbeitskollegen, sondern auch privat gut befreundet. Hi, ihr da Absolute Germany. Hab jetzt für euch im Start Forti und Jamule. Und die haben ja nicht nur einen Song bisher zusammen gemacht, sogar schon ganze Alben. Die kennen sich seit Ewigkeiten, haben sich beim Musikmachen kennengelernt und sind seitdem auch wirklich gut befreundet. Haben schon unzählige Songs zusammen rausgemacht. Und diese Kombi ist auch einfach legendary und so erfolgreich. Sie passt so Arsch auf einmal zusammen. Die beiden Stimmen, die Vibes von den beiden. Es passt einfach hier für euch im Start mit der neuen Nummer von ihnen, Forti und Jamule mit Do Not Disturb.

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16: Einen wunderschönen Dienstagnachmittag wünsche ich euch. Hi, ihr hört Absolut Germany. Mein Name ist Flo und ich hab gleich für euch dabei hier auf Deutschlands Mainstage Materia, Paschanim, Chapo 102 mit einer fantastischen Nummer, mit der vielleicht besten Hook, die er je gesungen hat. Die geht mir einfach ein bisschen an die Substanz, Freunde. Hier ist er, Chapo 102 auf Deutschlands Mainstage mit Für immer.

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von Materia geht's jetzt hier auf Absolute Germany rüber zu Mero, der gerade erst seine neue Platte All In rausgehauen hat. Die ist sehr stabil gechartet und ich muss sagen, die ist sehr, sehr smooth, die ist sehr, sehr vibey, genau wie seine neue Nummer Mira natürlich auch mit drauf und hier auf Deutschlands Mainstage natürlich auch mit dabei. Wir gehen rein.

So, ich hau jetzt hier einfach einen Hot-Tag raus. Ihr hört Absolut Germany. Hi, mein Name ist Flo. Und ich sage, wer Rap wirklich liebt, der liebt auch diese Nummer. Ich glaube, es gibt keinen Rap-Fan, der mir gleich hier auf die Absolut Germany-Line schreibt. Und wirklich, schreibt mir gerne an die 01604-800-706, der mir schreibt, ey, nee, ich liebe Rap, aber die Nummer finde ich blöd. Das ist

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ist Absolut Germany. Das ist Deutschlands Mainstage. Hi, mein Name ist Flo. Schön, dass ihr mit dabei seid. Hab jetzt Zartmann für euch am Start mit Weißt du überhaupt noch, wer ich bin? Und solltet ihr wirklich vergessen haben, wer das ist? Freunde, das war der...

Nummer Tau mich auf, ist er auf Platz 1 der Charts gegangen. Absoluter Chartstürmer, der junge Mann. Und ich habe ihn jetzt hier für euch am Start. Eine Nummer, die ein bisschen anders klingt, aber trotzdem 100% Zartmann ist. Das ist, weißt du überhaupt noch, wer ich bin? Solltet ihr es vergessen haben.

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Und hier auf Absolut Germany, Freunde, machen wir direkt weiter mit Bangern, mit Kraftklub gleich. Schief in jedem Chor. Mit Sam Payne wird's easy mit So einfach. Und Raf Camora und Kontra K haben natürlich den richtigen Zeitpunkt gefunden, hier auf Absolut Germany stattzufinden, weil das ist Zeitpunkt. Ja.

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13: 7 Uhr haben wir es hier auf Absolut Germany. Hallöchen, welcome, schön, dass ihr da seid, Freunde. Wir gleiten rein in euren Dienstagabend und ich habe hier ordentlich was für euch im Gepäck. UFO 361 mit Emotions 2.0. Feiern mit dabei, macht gute Laune mit Nicht verändert. Und rein geht's mit OK Kid. Die letzte Energy, Freunde. Für die, die vielleicht noch auf der Arbeit hängen, in den letzten Zügen sind, auf dem Weg nach Hause noch Motivation brauchen, me friendos, das ist OK Kid mit Rave On.
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jetzt hier für euch auf Absolut Germany zwei Artists to watch auf jeden Fall am Start. Young St. Paul und Anaïs. Diese Combo ist eine der spannendsten, die wir hier gerade für euch auf Absolut Germany am Start haben. Finde ich auf jeden Fall, weil Young St. Paul hat gerade Motion wie kaum ein anderer. Ein unglaublich spannender Artist, der einfach konstant gerade gute Mucke macht. Das gepaart mit der wundervollen Anaïs, mit einer der schönsten Stimmen, die wir gerade, finde ich, in der deutschen Musik haben. Unfassbare Power trotzdem drin. Einfach so eine angenehme Stimmfarbe und die beiden ist einfach ein Match made in heaven. Das ist Art Attack, die neue Nummer von den beiden hier auf Absolut Germany und die sind wirklich gerade underrated, me friendos.

Das ist absolut Germany, Freunde. Aktuell, wir gehen mit riesigen Schritten auf die Urlaubszeit zu, Freunde. Und auch wenn ihr im Urlaub seid, ihr müsst natürlich nicht auf euren liebsten Radiosender absolut

Australien. Gut, da ist vielleicht mit der Zeitverschiebung ein bisschen schlecht, dann hören wir uns vermutlich nicht. Aber mitnehmen geht trotzdem. 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Wenn ihr sagt, ey, wir müssen, aber ich brauche mal hier ein bisschen Abstand. Freunde, ey, auch in einer Beziehung braucht man mal ein bisschen Abstand. Ist völlig in Ordnung für mich. Schaut aber dann mal bei unseren Kollegen von Absolut Top 2000er vielleicht vorbei. 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Aber natürlich, am Ende kommt ihr zurück hier zu Absolut Germany, weil nur wir haben Banger wie diesen hier am Start. Afrop und Ferris MC. Reime

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0: Wer sein Tanzbein schwingt, Apache 207 hier auf Absolut Germany. Gehen wir jetzt rüber zu Jordi, zu Bad Moms Jay zusammen mit Boki und schreien uns mal ein bisschen die Seele vom Hals, Freunde. Wir machen das Ventil auf und lassen einfach mal alles raus. Das ist Absolut Germany. Das ist gefährlich.
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Freunde. Für mich ist auch sechste Stunde. Deshalb, ich verabschiede mich jetzt in meinen wohlverdienten Feierabend. Ich hoffe, ihr genießt euren. Lasst es euch gut gehen. Ich habe euch noch ein paar Banger mitgebracht. Sam Payne mit am Start. Cool Savage, der Goat mit dabei. Raf Camora und das hier ist Rin. Und dann hören wir uns hier morgen wieder ab 15 Uhr auf Absolute Germany, Freunde. Und gleiten wieder gemeinsam rein in unseren Feierabend. Kuss auf die Nuss.

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2: Es ist 20 Uhr.
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2: Es ist 21 Uhr.
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0: 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Es ist 22 Uhr.
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2: Es ist 23 Uhr.
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1: Es ist 0 Uhr.
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2: Es ist 1 Uhr.
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0: 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Es ist 2 Uhr.
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